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1: Ich bin Silke Rech. Der Waldbrand im Müritz-Nationalpark breitet sich weiter aus. Inzwischen sind mehr als 200 Hektar Wald betroffen. Auch Baumkronen stehen inzwischen in Flammen. Die Löscharbeiten werden durch alte Munition im Boden erschwert, die immer wieder explodiert. Das Dorf Granzin bleibt vorsorglich evakuiert. Die Einsatzkräfte hoffen jetzt auf Regen in den kommenden Tagen. Am Rostocker Stadthafen ist ein Auto über die Kaikante in die Warnow gefahren und untergegangen. Taucher konnten zunächst nur noch eine Frau leblos aus dem Fahrzeug bergen. Bei der Bergung des Autos entdeckten die Einsatzkräfte dann noch einen zweiten Toten. Dabei handelt es sich um einen Mann. Wie es zu dem Unglück kam, ist noch unklar. Die US-Armee hat in der Nacht wieder Ziele im Iran angegriffen. Laut Regionalkommandos CENTCOM richteten sich die Angriffe gegen militärische Stellungen, von denen aus Handelsschiffe in der Straße von Hormus bedroht werden könnten.
2: Es war bereits die zweite Angriffswelle innerhalb eines Tages. Die Kämpfe waren in der vergangenen Woche nach Angriffen auf Schiffe in der Meerenge erneut aufgeflammt. Inzwischen haben die USA auch ihre Seeblockade in der Straße von Hormus wieder aufgenommen. Timo Wiesner, Redaktion.
1: Das Bundeskabinett hat den Wirtschaftsplan für den Klima- und Transformationsfonds beschlossen. Im kommenden Jahr sollen daraus rund 40 Milliarden Euro investiert werden. Mit dem Geld werden unter anderem Elektroautos, der Ausbau von Ladesäulen und klimafreundliche Heizungen gefördert. Außerdem sind Hilfen geplant, um die Strompreise zu entlasten. Über den Fonds entscheidet der Bundestag gemeinsam mit dem Haushalt für 2027 nach der Sommerpause. Argentinien hat das Finale der Fußball-WM erreicht. Gegen England setzte sich der Titelverteidiger nach einem späten Comeback mit 2:1 durch. Lionel Messi bereitete beide Tore vor. Im Endspiel am Sonntag trifft Argentinien auf Spanien. England spielt gegen Frankreich um Platz 3.
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1: Die aktuellen Temperaturen in Schwerin am Schloss 17 Grad, in Rostock an der Marienkirche 15, in Waren an der Müritz und in der Brandenburg am Marktplatz, genauso in Binzerfrögen und in Heringsdorf auf Usedom 17 Grad. Heute wolkig, gebietsweise stark bewölkt mit schauerartigem Regen. Höchstwerte 24 bis 27, an der Küste 21 bis 24 Grad. Morgen anfangs heiter bis wolkig, ab dem Mittag von Südwesten dichtere Bewölkung mit Schauern und Gewittern. Erwärmung auf 26 bis 28, an der Küste 23 bis 26 Grad.
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6: Die Polizei hat gestern in Pasewalk einen 22-Jährigen festgenommen, der für mehrere Einbrüche in Greifswald verantwortlich sein soll. Gegen den Mann wurde Haftbefehl erlassen. Er sitzt inzwischen in einer Justizvollzugsanstalt. Ein 83-Jähriger aus Ueckermünde ist beim Verkauf seiner Bücher auf Betrüger hereingefallen. Er gab seine EC-Karte heraus. Anschließend wurden 1.000 Euro von seinem Konto abgebucht. Nach der Graffiti-Serie in der Wismarer Altstadt hat die Polizei einen 18-jährigen Tatverdächtigen ermittelt. Der junge Mann hat die Taten gestanden. Ab dem 27. Juli gibt es wieder regelmäßige Fahrgastschiffverbindungen zwischen Kühlungsborn und Warnemünde. Die Fahrten starten vorerst vom Bootshafen, weil ein Anlegen an der Seebrücke derzeit nicht möglich ist.
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6: Aktuell in Rostock 15 Grad, heute viele Wolken und immer wieder Regen. 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Ich bin Silke Rech.

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8: Ich bin Silke Rech. Der Waldbrand im Müritz-Nationalpark breitet sich weiter aus. Inzwischen sind mehr als 200 Hektar Wald betroffen. Auch Baumkronen stehen inzwischen in Flammen. Die Löscharbeiten werden durch alte Munition im Boden erschwert, die immer wieder explodiert. Das Dorf Granzin bleibt vorsorglich evakuiert. Die Einsatzkräfte hoffen jetzt auf Regen in den kommenden Tagen. Am Rostocker Stadthafen ist ein Auto über die Kaikante in die Warnow gefahren und untergegangen. Taucher konnten zunächst nur noch eine Frau leblos aus dem Fahrzeug bergen. Bei der Bergung des Autos entdeckten die Einsatzkräfte dann noch einen zweiten Toten. Dabei handelt es sich um einen Mann. Wie es zu dem Unglück kam, ist noch unklar. Die US-Armee hat in der Nacht wieder Ziele im Iran angegriffen. Laut Regionalkommandos CENTCOM richteten sich die Angriffe gegen militärische Stellungen, von denen aus Handelsschiffe in der Straße von Hormus bedroht werden könnten.
9: Es war bereits die zweite Angriffswelle innerhalb eines Tages. Die Kämpfe waren in der vergangenen Woche nach Angriffen auf Schiffe in der Meerenge erneut aufgeflammt. Inzwischen haben die USA auch ihre Seeblockade in der Straße von Hormus wieder aufgenommen. Timo Wiesner, Redaktion.
8: Das Bundeskabinett hat den Wirtschaftsplan für den Klima- und Transformationsfonds beschlossen. Im kommenden Jahr sollen daraus rund 40 Milliarden Euro investiert werden. Mit dem Geld werden unter anderem Elektroautos, der Ausbau von Ladesäulen und klimafreundliche Heizungen gefördert. Außerdem sind Hilfen geplant, um die Strompreise zu entlasten. Über den Fonds entscheidet der Bundestag gemeinsam mit dem Haushalt für 2027 nach der Sommerpause. Argentinien hat das Finale der Fußball-WM erreicht. Gegen England setzte sich der Titelverteidiger nach einem späten Comeback mit 2:1 durch. Lionel Messi bereitete beide Tore vor. Im Endspiel am Sonntag trifft Argentinien auf Spanien. England spielt gegen Frankreich um Platz 3.
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8: Die aktuellen Temperaturen in Schwerin am Schloss 17 Grad, in Rostock an der Marienkirche 15, in Waren an der Müritz und in der Brandenburg am Marktplatz, genauso in Binzerfrögen und in Heringsdorf auf Usedom 17 Grad. Heute wolkig, gebietsweise stark bewölkt mit schauerartigem Regen. Höchstwerte 24 bis 27, an der Küste 21 bis 24 Grad. Morgen anfangs heiter bis wolkig, ab dem Mittag von Südwesten dichtere Bewölkung mit Schauern und Gewittern. Erwärmung auf 26 bis 28, an der Küste 23 bis 26 Grad.
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3: Die Polizei hat gestern in Pasewalk einen 22-Jährigen festgenommen, der für mehrere Einbrüche in Greifswald verantwortlich sein soll. Gegen den Mann wurde Haftbefehl erlassen. Er sitzt inzwischen in einer Justizvollzugsanstalt. Ein 83-Jähriger aus Ueckermünde ist beim Verkauf seiner Bücher auf Betrüger hereingefallen. Er gab seine EC-Karte heraus. Anschließend wurden 1.000 Euro von seinem Konto abgebucht. Nach der Graffiti-Serie in der Wismarer Altstadt hat die Polizei einen 18-jährigen Tatverdächtigen ermittelt. Der junge Mann hat die Taten gestanden. Ab dem 27. Juli gibt es wieder regelmäßige Fahrgastschiffverbindungen zwischen Kühlungsborn und Warnemünde. Die Fahrten starten vorerst vom Bootshafen, weil ein Anlegen an der Seebrücke derzeit nicht möglich ist.
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3: Aktuell in Rostock 15 Grad, heute viele Wolken und immer wieder Regen. 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Ich bin Silke Rech.
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2: Ich bin Selke Rech. Der Großbrand im Müritz-Nationalpark breitet sich weiter aus. Inzwischen stehen nach Angaben des Landkreises fast 270 Hektar Wald in Flammen. Rund 375 Einsatzkräfte sind vor Ort. Heute werden außerdem Verstärkung aus Bayern und Mecklenburg-Vorpommerns Umweltminister Backhaus an der Einsatzstelle erwartet. Die Evakuierung der Ortschaft Kranzin bleibt bestehen. Mecklenburg-Vorpommerns Ministerpräsidentin Schwesig hat die Kürzungspläne beim Unterhaltsvorschuss für Alleinerziehende kritisiert. Sie sagte, viele Alleinerziehende sei trotz Arbeit auf die Unterstützung angewiesen. Bundesfamilienministerin Prien will den Unterhaltsvorschuss künftig nur noch bis zum 16. statt bis zum 18. Lebensjahr zahlen. Kanzler Merz zeigte sich zuletzt offen für weitere Gespräche über die Pläne. Die USA haben in der 5. Nacht in Folge Ziele im Iran angegriffen. Das US-Militär erklärte, Ziele seien militärische Einrichtungen gewesen.
3: Sie sollen den Schiffsverkehr in der Straße von Hormus bedrohen. Außerdem beschossen die USA einen Tanker, der trotz der Seeblockade einen iranischen Hafen ansteuern wollte. Aus mehreren Regionen des Irans wurden Explosionen gemeldet. Teheran spricht von einem existenziellen Krieg und kündigt an, sich weiter gegen die Angriffe zu wehren. Noah Ulrich, Redaktion.
2: US-Vizepräsident Vance hat Fehler der Regierung im Umgang mit den Ermittlungsakten zum Sexualstraftäter Epstein eingeräumt. In einem Podcast sagte er, vor allem die Kommunikation sei misslungen und man habe die Veröffentlichung der Unterlagen schlecht gehandhabt. Zugleich betonte Vance, die Regierung habe nicht versucht, Informationen zu vertuschen. Argentinien hat das Finale der Fußball-WM erreicht. Der Titelverteidiger gewann das Halbfinale gegen England nach einem späten Comeback mit 2:1 und trifft am Sonntag auf Spanien. Nach dem Spiel sorgte allerdings ein politisches Banner der argentinischen Mannschaft für Diskussionen. Die FIFA prüft nun mögliche Konsequenzen.
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2: Die aktuellen Temperaturen in Schwerin am Schloss und in Rostock an der Marienkirche 19 Grad, in Waren an der Müritz 20, in der Brandenburger Marktplatz 21, in Binzerfrügen 20 und in Heringsdorf auf Usedom 21 Grad. Heute wolkig, gebietsweise stark bewölkt mit schauerartigem Regen. Höchstwerte 24 bis 27, an der Küste 21 bis 24 Grad. Morgen anfangs heiter bis wolkig, ab dem Mittag von Südwesten dichtere Bewölkung mit Schauern und Gewittern. Erwärmung auf 26 bis 28, an der Küste 23 bis 26 Grad.
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6: Für die Landtagswahl am 20. September bewerben sich in der Mecklenburgischen Seenplatte 47 Kandidaten um 7 Direktmandate. Die Kandidaturen wurden jetzt vom Kreiswahlausschuss bestätigt. Ein aus der Psychiatrie für Strafgefangene in Rostock geflohener Mann ist in Montenegro festgenommen worden. Der 26-Jährige soll nun nach Deutschland ausgeliefert werden. In Wismar ist der Grundstein für den Ausbau des Gerhard-Hauptmann-Gymnasiums gelegt worden. Die rund 37 Millionen Euro teure Sanierung soll bis zum Sommer 2029 abgeschlossen sein. Zwei Senioren aus Vorpommern-Greifswald sind auf Betrüger hereingefallen und haben viel Geld verloren. Ein 76-Jähriger verlor rund 87.000 Euro durch einen Anlagebetrug, ein weiterer Rentner 1.000 Euro nach einem Verkaufsbetrug.
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6: Aktuell in Rostock 19 Grad, heute einige Wolken und immer wieder Regen möglich. 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Ich bin Silke Rech.

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4: Ich bin Selke Rech. Der Großbrand im Müritz-Nationalpark breitet sich weiter aus. Inzwischen stehen nach Angaben des Landkreises fast 270 Hektar Wald in Flammen. Rund 375 Einsatzkräfte sind vor Ort. Heute werden außerdem Verstärkung aus Bayern und Mecklenburg-Vorpommerns Umweltminister Backhaus an der Einsatzstelle erwartet. Die Evakuierung der Ortschaft Kranzin bleibt bestehen. Mecklenburg-Vorpommerns Ministerpräsidentin Schwesig hat die Kürzungspläne beim Unterhaltsvorschuss für Alleinerziehende kritisiert. Sie sagte, viele Alleinerziehende sei trotz Arbeit auf die Unterstützung angewiesen. Bundesfamilienministerin Prien will den Unterhaltsvorschuss künftig nur noch bis zum 16. statt bis zum 18. Lebensjahr zahlen. Kanzler Merz zeigte sich zuletzt offen für weitere Gespräche über die Pläne. Die USA haben in der 5. Nacht in Folge Ziele im Iran angegriffen. Das US-Militär erklärte, Ziele seien militärische Einrichtungen gewesen.
5: Sie sollen den Schiffsverkehr in der Straße von Hormus bedrohen. Außerdem beschossen die USA einen Tanker, der trotz der Seeblockade einen iranischen Hafen ansteuern wollte. Aus mehreren Regionen des Irans wurden Explosionen gemeldet. Teheran spricht von einem existenziellen Krieg und kündigt an, sich weiter gegen die Angriffe zu wehren. Noah Ulrich, Redaktion.
4: US-Vizepräsident Vance hat Fehler der Regierung im Umgang mit den Ermittlungsakten zum Sexualstraftäter Epstein eingeräumt. In einem Podcast sagte er, vor allem die Kommunikation sei misslungen und man habe die Veröffentlichung der Unterlagen schlecht gehandhabt. Zugleich betonte Vance, die Regierung habe nicht versucht, Informationen zu vertuschen. Argentinien hat das Finale der Fußball-WM erreicht. Der Titelverteidiger gewann das Halbfinale gegen England nach einem späten Comeback mit 2:1 und trifft am Sonntag auf Spanien. Nach dem Spiel sorgte allerdings ein politisches Banner der argentinischen Mannschaft für Diskussionen. Die FIFA prüft nun mögliche Konsequenzen.
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4: Die aktuellen Temperaturen in Schwerin am Schloss und in Rostock an der Marienkirche 19 Grad, in Waren an der Müritz 20, in der Brandenburger Marktplatz 21, in Binzerfrügen 20 und in Heringsdorf auf Usedom 21 Grad. Heute wolkig, gebietsweise stark bewölkt mit schauerartigem Regen. Höchstwerte 24 bis 27, an der Küste 21 bis 24 Grad. Morgen anfangs heiter bis wolkig, ab dem Mittag von Südwesten dichtere Bewölkung mit Schauern und Gewittern. Erwärmung auf 26 bis 28, an der Küste 23 bis 26 Grad.
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3: Für die Landtagswahl am 20. September bewerben sich in der Mecklenburgischen Seenplatte 47 Kandidaten um 7 Direktmandate. Die Kandidaturen wurden jetzt vom Kreiswahlausschuss bestätigt. Ein aus der Psychiatrie für Strafgefangene in Rostock geflohener Mann ist in Montenegro festgenommen worden. Der 26-Jährige soll nun nach Deutschland ausgeliefert werden. In Wismar ist der Grundstein für den Ausbau des Gerhard-Hauptmann-Gymnasiums gelegt worden. Die rund 37 Millionen Euro teure Sanierung soll bis zum Sommer 2029 abgeschlossen sein. Zwei Senioren aus Vorpommern-Greifswald sind auf Betrüger hereingefallen und haben viel Geld verloren. Ein 76-Jähriger verlor rund 87.000 Euro durch einen Anlagebetrug, ein weiterer Rentner 1.000 Euro nach einem Verkaufsbetrug.
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3: Aktuell in Rostock 19 Grad, heute einige Wolken und immer wieder Regen möglich. 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Ich bin Silke Rech.

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4: Ich bin Silke Rech. Die Unwetter der vergangenen Tage haben auch in Mecklenburg-Vorpommern schwere Schäden in der Landwirtschaft verursacht. Bundesweit wird der Schaden auf mindestens 50 Millionen Euro geschätzt. Betroffen sind rund 100.000 Hektar Anbaufläche. Neben Mecklenburg-Vorpommern traf es unter anderem auch Niedersachsen, Schleswig-Holstein, Thüringen und Bayern. Der Rostocker Hochzeitskran erfreut sich wachsender Beliebtheit. In diesem Jahr haben sich dort bereits 12 Paare das Jawort gegeben, doppelt so viele wie im zweiten Halbjahr 2025. Die standesamtlichen Trauungen finden im ehemaligen Maschinenraum des historischen Hafenkrans an der Warnow statt. Von dort haben Brautpaare und ihre Gäste einen Panoramablick über Rostock. Der US-Konzern Uber übernimmt den deutschen Essenslieferdienst Delivery Hero. Das Übernahmeangebot hat ein Volumen von rund 12,7 Milliarden Euro. Ein wichtiger Großaktionär hat dem Verkauf seiner Anteile bereits zugestimmt. Uber will mit der Übernahme sein Geschäft im Bereich Essenslieferungen deutlich stärken. Nun müssen noch weitere Aktionäre dem Angebot zustimmen. Die USA haben ihre Angriffe auf den Iran fortgesetzt. Ziele waren laut US-Militär mehrere militärische Einrichtungen, die den Schiffsverkehr in der Straße von Hormus bedrohen sollen.
5: Außerdem wurde ein Öltanker beschossen, der trotz der US-Seeblockade einen iranischen Hafen ansteuern wollte. Der Iran reagierte erneut mit Drohnenangriffen auf US-Stützpunkte in der Region. US-Präsident Trump erklärte zudem, eine seit 2024 inhaftierte US-Bürgerin habe den Iran verlassen dürfen. Timo Wiesner, Redaktion.
4: Die verurteilte Rechtsextremistin Mala Svenja Liebig wird ihre Haftstrafe in einem Männergefängnis verbüßen. Obwohl sie ihren Geschlechtseintrag von männlich auf weiblich ändern ließ und offiziell als Frau gilt, entschied die sächsische Justiz gegen eine Unterbringung im Frauengefängnis. Dabei spielte auch die Sicherheit der Frauen im Justizvollzug eine Rolle. Liebig war wegen Volksverhetzung, Beleidigung und übler Nachrede zu 1,5 Jahren Haft verurteilt worden.
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4: Die aktuellen Temperaturen in Schwerin am Schloss 21 Grad, in Rostock an der Marienkirche 22, in Waren an der Müritz 24, in Neubrandenburg am Marquardt 25, in Binz auf Rügen 22 und in Heringsdorf auf Usedom 24 Grad. Heute wolkig, gebietsweise stark bewölkt mit schauerartigem Regen. Höchstwerte 24 bis 27, an der Küste 21 bis 24 Grad. Morgen anfangs heiter bis wolkig, ab dem Mittag von Südwesten dichtere Bewölkung mit Schauern und Gewittern. Erwärmung auf 26 bis 28, an der Küste 23 bis 26 Grad.

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1: Ich bin Silke Rech. Die Unwetter der vergangenen Tage haben auch in Mecklenburg-Vorpommern schwere Schäden in der Landwirtschaft verursacht. Bundesweit wird der Schaden auf mindestens 50 Millionen Euro geschätzt. Betroffen sind rund 100.000 Hektar Anbaufläche. Neben Mecklenburg-Vorpommern traf es unter anderem auch Niedersachsen, Schleswig-Holstein, Thüringen und Bayern. Der Rostocker Hochzeitskran erfreut sich wachsender Beliebtheit. In diesem Jahr haben sich dort bereits 12 Paare das Jawort gegeben, doppelt so viele wie im zweiten Halbjahr 2025. Die standesamtlichen Trauungen finden im ehemaligen Maschinenraum des historischen Hafenkrans an der Warnow statt. Von dort haben Brautpaare und ihre Gäste einen Panoramablick über Rostock. Der US-Konzern Uber übernimmt den deutschen Essenslieferdienst Delivery Hero. Das Übernahmeangebot hat ein Volumen von rund 12,7 Milliarden Euro. Ein wichtiger Großaktionär hat dem Verkauf seiner Anteile bereits zugestimmt. Uber will mit der Übernahme sein Geschäft im Bereich Essenslieferungen deutlich stärken. Nun müssen noch weitere Aktionäre dem Angebot zustimmen. Die USA haben ihre Angriffe auf den Iran fortgesetzt. Ziele waren laut US-Militär mehrere militärische Einrichtungen, die den Schiffsverkehr in der Straße von Hormus bedrohen sollen.
2: Außerdem wurde ein Öltanker beschossen, der trotz der US-Seeblockade einen iranischen Hafen ansteuern wollte. Der Iran reagierte erneut mit Drohnenangriffen auf US-Stützpunkte in der Region. US-Präsident Trump erklärte zudem, eine seit 2024 inhaftierte US-Bürgerin habe den Iran verlassen dürfen. Timo Wiesner, Redaktion.
1: Die verurteilte Rechtsextremistin Marla Svenja Liebig wird ihre Haftstrafe in einem Männergefängnis verbüßen. Obwohl sie ihren Geschlechtseintrag von männlich auf weiblich ändern ließ und offiziell als Frau gilt, entschied die sächsische Justiz gegen eine Unterbringung im Frauengefängnis. Dabei spielte auch die Sicherheit der Frauen im Justizvollzug eine Rolle. Liebig war wegen Volksverhetzung, Beleidigung und übler Nachrede zu 1,5 Jahren Haft verurteilt worden.
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1: Die aktuellen Temperaturen in Schwerin am Schloss 21 Grad, in Rostock an der Marienkirche 22, in Waren an der Müritz 24, in Neubrandenburg am Marktplatz 25, in Binz auf Rügen 22 und in Heringsdorf auf Usedom 24 Grad. Heute wolkig, gebietsweise stark bewölkt mit schauerartigem Regen. Höchstwerte 24 bis 27, an der Küste 21 bis 24 Grad. Morgen anfangs heiter bis wolkig, ab dem Mittag von Südwesten dichtere Bewölkung mit Schauern und Gewittern. Erwärmung auf 26 bis 28, an der Küste 23 bis 26 Grad.
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5: Ich bin Selke Rech. Der Waldbrand im Müritz-Nationalpark hat sich auf mehr als 318 Hektar ausgedehnt. Mehr als 500 Einsatzkräfte sind weiter vor Ort. Alte Munition im Boden und wechselnde Winde erschweren die Löscharbeiten erheblich. Die Feuerwehr hofft auf Regen in den kommenden Tagen, damit sich das Feuer nicht weiter ausbreitet. Anwohner und Urlauber sollen das Gebiet weiterhin weiträumig meiden. Studenten in Mecklenburg-Vorpommern wohnen meist direkt am Hochschulort und kommen häufig mit dem Fahrrad zur Uni. Das zeigt eine bundesweite Studie des Zentrums für Hochschulentwicklung. Demnach lebt fast die Hälfte der Studenten in einer privaten Mietwohnung. Nur 7% wohnen noch bei den Eltern. Das ist der niedrigste Wert in Deutschland. Außerdem nutzen 2/3 regelmäßig das Fahrrad für den Weg zur Hochschule. Bundesweit ist das ein Spitzenwert. Die EU fordert Deutschland erneut auf, die Grenzkontrollen schrittweise zu beenden. EU-Migrationskommissar Brunner sagt, die neue europäische Asylreform greife inzwischen.
6: Außerdem sei die Zahl der unerlaubten Einreisen deutlich zurückgegangen. Im Juni wurden rund 3.300 illegale Einreisen registriert, so die Bundespolizei. Das sind deutlich weniger als vor einem Jahr. Die Bundesregierung will die Grenzkontrollen trotzdem fortsetzen. Bundesinnenminister Dobrindt hatte das erst gestern bekräftigt. Noah Ulrich, Redaktion.
5: Der US-Konzern Uber übernimmt den deutschen Essenslieferdienst Delivery Hero. Der Kauf hat ein Volumen von rund 12,7 Milliarden Euro. Mit dem Erwerb weiterer Anteile sichert sich Uber die Mehrheit an dem Berliner Unternehmen. Der Hauptsitz von Delivery Hero bleibt in Berlin. Außerdem soll es dort bis mindestens 2029 keine Änderungen bei der Zahl der Beschäftigten geben. Die verurteilte Rechtsextremistin Marla Svenja Liebig wird ihre Haftstrafe in einem Männergefängnis verbüßen. Das hat die Leitung des Frauengefängnisses in Chemnitz entschieden. Liebig gilt zwar nach einer Änderung des Geschlechtseintrags offiziell als Frau, wurde nach ihrer Auslieferung aus Tschechien aber noch am selben Tag in die Justizvollzugsanstalt Zeithain verlegt. Sie war 2023 unter anderem wegen Volksverhetzung zu 1,5 Jahren Haft verurteilt worden.
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5: Die aktuellen Temperaturen in Schwerin auf Schloss 22 Grad, in Rostock an der Marienkirche 24, in Waren an der Müritz 26, in Neubrandenburger Marktbad 27, in Binzerfrügen 23 und in Heringsdorf auf Usedom 26 Grad. Heute wolkig, gebietsweise stark bewölkt mit schauerartigem Regen. Höchstwerte 24 bis 27, an der Küste 21 bis 24 Grad. Morgen anfangs heiter bis wolkig, ab dem Mittag von Südwesten dichtere Bewölkung mit Schauern und Gewittern. Erwärmung auf 26 bis 28, an der Küste 23 bis 26 Grad.

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3: Ich bin Selke Rech. Der Waldbrand im Müritz-Nationalpark hat sich auf mehr als 318 Hektar ausgedehnt. Mehr als 500 Einsatzkräfte sind weiter vor Ort. Alte Munition im Boden und wechselnde Winde erschweren die Löscharbeiten erheblich. Die Feuerwehr hofft auf Regen in den kommenden Tagen, damit sich das Feuer nicht weiter ausbreitet. Anwohner und Urlauber sollen das Gebiet weiterhin weiträumig meiden. Studenten in Mecklenburg-Vorpommern wohnen meist direkt am Hochschulort und kommen häufig mit dem Fahrrad zur Uni. Das zeigt eine bundesweite Studie des Zentrums für Hochschulentwicklung. Demnach lebt fast die Hälfte der Studenten in einer privaten Mietwohnung. Nur 7% wohnen noch bei den Eltern. Das ist der niedrigste Wert in Deutschland. Außerdem nutzen 2/3 regelmäßig das Fahrrad für den Weg zur Hochschule. Bundesweit ist das ein Spitzenwert. Die EU fordert Deutschland erneut auf, die Grenzkontrollen schrittweise zu beenden. EU-Migrationskommissar Brunner sagt, die neue europäische Asylreform greife inzwischen.
4: Außerdem sei die Zahl der unerlaubten Einreisen deutlich zurückgegangen. Im Juni wurden rund 3.300 illegale Einreisen registriert, so die Bundespolizei. Das sind deutlich weniger als vor einem Jahr. Die Bundesregierung will die Grenzkontrollen trotzdem fortsetzen. Bundesinnenminister Dobrindt hatte das erst gestern bekräftigt. Noah Ulrich, Redaktion.
3: Der US-Konzern Uber übernimmt den deutschen Essenslieferdienst Delivery Hero. Der Kauf hat ein Volumen von rund 12,7 Milliarden Euro. Mit dem Erwerb weiterer Anteile sichert sich Uber die Mehrheit an dem Berliner Unternehmen. Der Hauptsitz von Delivery Hero bleibt in Berlin. Außerdem soll es dort bis mindestens 2029 keine Änderungen bei der Zahl der Beschäftigten geben. Die verurteilte Rechtsextremistin Marla Svenja Liebig wird ihre Haftstrafe in einem Männergefängnis verbüßen. Das hat die Leitung des Frauengefängnisses in Chemnitz entschieden. Liebig gilt zwar nach einer Änderung des Geschlechtseintrags offiziell als Frau, wurde nach ihrer Auslieferung aus Tschechien aber noch am selben Tag in die Justizvollzugsanstalt Zeithain verlegt. Sie war 2023 unter anderem wegen Volksverhetzung zu 1,5 Jahren Haft verurteilt worden.
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3: Die aktuellen Temperaturen in Schwerin am Schloss 22 Grad, in Rostock an der Marienkirche 24, in Waren an der Müritz 26, in Neubrandenburger Marktplatz 27, in Binzerfrügen 23 und in Heringsdorf auf Usedom 26 Grad. Heute wolkig, gebietsweise stark bewölkt mit schauerartigem Regen. Höchstwerte 24 bis 27, an der Küste 21 bis 24 Grad. Morgen anfangs heiter bis wolkig, ab dem Mittag von Südwesten dichtere Bewölkung mit Schauern und Gewittern. Erwärmung auf 26 bis 28, an der Küste 23 bis 26 Grad.

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3: Ich bin Marvin Standke. Im Müritz-Nationalpark bleibt die Lage weiter angespannt. Der Waldbrand hat sich auf mehr als 310 Hektar ausgedehnt. Das entspricht rund 430 Fußballfeldern. Über 500 Einsatzkräfte kämpfen weiter gegen die Flammen. Feuerwehr, Bundeswehr und Löschflugzeuge sind im Einsatz. Landrat Thomas Müller sagte, die Kreisregner zeigen erste Erfolge. Bodenfeuchtigkeit steigt auf bis zu 15%. Zwei Bundeswehrhubschrauber und ein weiterer Helikopter unterstützen die Löscharbeiten mit jeweils bis zu 5000 Litern Wasser. Die Unwetter der vergangenen Tage haben auch bei uns in Mecklenburg-Vorpommern schwere Schäden in der Landwirtschaft verursacht. Bundesweit wird der Schaden auf mindestens 50 Millionen Euro geschätzt. Betroffen sind rund 100.000 Hektar Anbaufläche. Neben MV traf es unter anderem auch Niedersachsen, Schleswig-Holstein, Thüringen und Bayern. Die Bundesregierung will schärfer gegen Steuerbetrüger vorgehen. Finanzminister Klingbeil und Justizministerin Hubig kündigten heute ein neues Zentrum gegen Steuer- und Finanzkriminalität an. Dort sollen Analyse, Ermittlung und Verfolgung von Geldwäsche und Steuerbetrug künftig gebündelt werden. Zudem soll eine Selbstanzeige nicht mehr automatisch vor Strafe schützen. Bei besonders schweren Fällen sind zudem höhere Strafen geplant. Durch die bessere Bekämpfung von Steuerkriminalität und eine neue Kryptobesteuerung erwartet der Bund Mehreinnahmen von rund 1 Milliarde Euro. Die US-Armee hat die 5. Nacht in Folge Ziele im Iran angegriffen.
4: Ziel sei es, iranische Fähigkeiten auszuschalten, die die freie Schifffahrt in der Straße von Hormus bedrohten, so das US-Militär. Zudem habe ein US-Kampfjet einen Öltanker außer Gefecht gesetzt, der versucht habe, die US-Blockade gegen iranische Häfen zu durchbrechen. Iranische Medien berichten von mehreren Explosionen in Städten am Persischen Golf. Ulrike Klein, Redaktion.
3: Und ein Glücksfall für die Wissenschaft. Als 2024 ein Meteorit in ein Haus in New York einschlug, sicherte der Hausbesitzer die Bruchstücke vorbildlich. So konnten Forschende nun zeigen, der seltene Fund enthält Wasser, Natrium und organische Moleküle. Bausteine, die einst Leben auf der jungen Erde mit ermöglicht haben könnten. Ein kleiner Stein aus dem All mit einer großen Geschichte also.
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3: Hier sind die aktuellen Temperaturen. Schwerin am Schloss 23 Grad, Rostock an der Marienkirche 24, Baren an der Müritz 26, Neubrandenburg am Marktplatz 25 Grad, Binz auf Rügen 23, Heringsdorf auf Usedom 24 Grad. Alles dabei heute. Sonne, Wolken, Schauer und teilweise auch Gewitter. 22 bis 28 Grad die Maxi-Werte. Jetzt sind Sie kurz und kompetent informiert mit Lounge Plus. Ich bin Marvin Standke.
2: Runterkommen.

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7: Ich bin Marvin Standke. In Rostock fuhr am Mittwochabend ein Auto in den Stadthafen. Nun ist klar, bei den beiden Toten handelt es sich um ein Ehepaar. Der Mann war 88, die Frau 87 Jahre alt. Wer von beiden am Steuer saß, ist noch unklar. Auch die Unfallursache ist bisher nicht bekannt. Das Auto sank innerhalb weniger Minuten. Feuerwehr, Polizei und Rettungsdienst waren im Großeinsatz. Studenten in Mecklenburg-Vorpommern wohnen meist direkt am Hochschulort und kommen häufig mit dem Fahrrad zur Uni. Das zeigt eine bundesweite Studie des Zentrums für Hochschulentwicklung. Demnach lebt fast die Hälfte der Studenten in einer privaten Mietwohnung. Nur 7% wohnen noch bei den Eltern. Das ist der niedrigste Wert in Deutschland. Außerdem nutzen 2/3 regelmäßig das Fahrrad für den Weg zur Hochschule. Bundesweit ist das ein Spitzenwert. In Rostock entstehen 18 neue Wohnungen für Beschäftigte des Bundes, zum Beispiel von Bundeswehr, Bundespolizei oder Zoll. Gebaut wird das Mehrfamilienhaus in Reutershagen. Werden Wohnungen nicht benötigt, sollen sie später auf dem freien Wohnungsmarkt vermietet werden. Eine aufmerksame Nachbarin hat auf Rügen einer 86-jährigen Frau vermutlich das Leben gerettet. Weil das Essen der Rentnerin stundenlang unberührt vor der Wohnungstür stand und niemand öffnete, rief sie Polizei und Feuerwehr. Die Einsatzkräfte fanden die Frau in einer hilflosen Lage. Sie wurde ins Krankenhaus gebracht.
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7: In Rostock aktuell 24 Grad. Alles dabei heute. Sonne, Wolken, Schauer und teilweise auch Gewitter. Der Maxiwert bis zu 27 Grad.

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5: Ich bin Marvin Standke. Im Müritz-Nationalpark bleibt die Lage weiter angespannt. Der Waldbrand hat sich auf mehr als 310 Hektar ausgedehnt. Das entspricht rund 430 Fußballfeldern. Über 500 Einsatzkräfte kämpfen weiter gegen die Flammen. Feuerwehr, Bundeswehr und Löschflugzeuge sind im Einsatz. Landrat Thomas Müller sagte, die Kreisregner zeigen erste Erfolge. Bodenfeuchtigkeit steigt auf bis zu 15%. Zwei Bundeswehrhubschrauber und ein weiterer Helikopter unterstützen die Löscharbeiten mit jeweils bis zu 5000 Litern Wasser. Die Unwetter der vergangenen Tage haben auch bei uns in Mecklenburg-Vorpommern schwere Schäden in der Landwirtschaft verursacht. Bundesweit wird der Schaden auf mindestens 50 Millionen Euro geschätzt. Betroffen sind rund 100.000 Hektar Anbaufläche. Neben MV traf es unter anderem auch Niedersachsen, Schleswig-Holstein, Thüringen und Bayern. Die Bundesregierung will schärfer gegen Steuerbetrüger vorgehen. Finanzminister Klingbeil und Justizministerin Hubig kündigten heute ein neues Zentrum gegen Steuer- und Finanzkriminalität an. Dort sollen Analyse, Ermittlung und Verfolgung von Geldwäsche und Steuerbetrug künftig gebündelt werden. Zudem soll eine Selbstanzeige nicht mehr automatisch vor Strafe schützen. Bei besonders schweren Fällen sind zudem höhere Strafen geplant. Durch die bessere Bekämpfung von Steuerkriminalität und eine neue Kryptobesteuerung erwartet der Bund Mehreinnahmen von rund 1 Milliarde Euro. Die US-Armee hat die 5. Nacht in Folge Ziele im Iran angegriffen.
6: Ziel sei es, iranische Fähigkeiten auszuschalten, die die freie Schifffahrt in der Straße von Hormus bedrohten, so das US-Militär. Zudem habe ein US-Kampfjet einen Öltanker außer Gefecht gesetzt, der versucht habe, die US-Blockade gegen iranische Häfen zu durchbrechen. Iranische Medien berichten von mehreren Explosionen in Städten am Persischen Golf. Ulrike Klein, Redaktion.
5: Und ein Glücksfall für die Wissenschaft. Als 2024 ein Meteorit in ein Haus in New York einschlug, sicherte der Hausbesitzer die Bruchstücke vorbildlich. So konnten Forschende nun zeigen, der seltene Fund enthält Wasser, Natrium und organische Moleküle. Bausteine, die einst Leben auf der jungen Erde mit ermöglicht haben könnten. Ein kleiner Stein aus dem All mit einer großen Geschichte also.
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5: Hier sind die aktuellen Temperaturen. Schwerin am Schloss 23 Grad, Rostock an der Marienkirche 24, Baren an der Müritz 26, Neubrandenburg am Marktplatz 25 Grad, Binz auf Rügen 23, Heringsdorf auf Usedom 24 Grad. Alles dabei heute. Sonne, Wolken, Schauer und teilweise auch Gewitter. 22 bis 28 Grad die Maxi-Werte. Jetzt sind Sie kurz und kompetent informiert mit Lounge Plus. Ich bin Marvin Standke.

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4: Ich bin Marvin Standke. In Rostock fuhr am Mittwochabend ein Auto in den Stadthafen. Nun ist klar, bei den beiden Toten handelt es sich um ein Ehepaar. Der Mann war 88, die Frau 87 Jahre alt. Wer von beiden am Steuer saß, ist noch unklar. Auch die Unfallursache ist bisher nicht bekannt. Das Auto sank innerhalb weniger Minuten. Feuerwehr, Polizei und Rettungsdienst waren im Großeinsatz. Studenten in Mecklenburg-Vorpommern wohnen meist direkt am Hochschulort und kommen häufig mit dem Fahrrad zur Uni. Das zeigt eine bundesweite Studie des Zentrums für Hochschulentwicklung. Demnach lebt fast die Hälfte der Studenten in einer privaten Mietwohnung. Nur 7% wohnen noch bei den Eltern. Das ist der niedrigste Wert in Deutschland. Außerdem nutzen 2/3 regelmäßig das Fahrrad für den Weg zur Hochschule. Bundesweit ist das ein Spitzenwert. In Rostock entstehen 18 neue Wohnungen für Beschäftigte des Bundes, zum Beispiel von Bundeswehr, Bundespolizei oder Zoll. Gebaut wird das Mehrfamilienhaus in Reutershagen. Werden Wohnungen nicht benötigt, sollen sie später auf dem freien Wohnungsmarkt vermietet werden. Eine aufmerksame Nachbarin hat auf Rügen einer 86-jährigen Frau vermutlich das Leben gerettet. Weil das Essen der Rentnerin stundenlang unberührt vor der Wohnungstür stand und niemand öffnete, rief sie Polizei und Feuerwehr. Die Einsatzkräfte fanden die Frau in einer hilflosen Lage. Sie wurde ins Krankenhaus gebracht.
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4: In Rostock aktuell 24 Grad. Alles dabei heute. Sonne, Wolken, Schauer und teilweise auch Gewitter. Der Maxiwert bis zu 27 Grad.

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3: Ich bin Marvin Standke. Im Müritz-Nationalpark bleibt die Lage weiter angespannt. Der Waldbrand hat sich ausgedehnt. Kräfte von THW und Feuerwehren aus Schwerin und Ludwigslust sollen unter anderem die Wasserversorgung der Kreisregner rund um die Brandfläche sicherstellen. Durch böigen Wind hat sich das Feuer zuletzt weiter ausgebreitet. Inzwischen sind etwa 320 Hektar Wald betroffen, teilte das Landwirtschaftsministerium mit. Das entspricht einer Fläche von rund 430 Fußballfeldern. Ferienjobs liegen bei Jugendlichen bei uns in Mecklenburg-Vorpommern im Trend. Rund 9.300 junge Menschen zwischen 15 und 18 hatten zuletzt eine geringfügige Beschäftigung, Tendenz steigend. Die Bereiche Hotellerie, Gastgewerbe, Handel und Landwirtschaft sind besonders auf Unterstützung angewiesen. Die Bundesregierung will schärfer gegen Steuerbetrüger vorgehen. Minister Klingbeil und Ministerin Hubich kündigten ein neues Zentrum an. Es richtet sich gegen Steuer- und Finanzkriminalität. Dort werden Analyse und Ermittlung gebündelt. Auch Geldwäsche wird künftig stärker verfolgt. Eine Selbstanzeige schützt nicht mehr automatisch vor Strafe. Bei schweren Fällen drohen künftig höhere Strafen. Durch die bessere Bekämpfung von Steuerkriminalität und eine neue Kryptobesteuerung erwartet der Bund Mehreinnahmen von rund 1 Milliarde Euro. Bundeskanzler Merz und Frankreichs Präsident Macron treffen sich heute Abend in Benzberg bei Köln.
4: Das Treffen bereitet den deutsch-französischen Ministerrat morgen in Brühl vor. Staatsminister Kriechbaum kündigte an, es gehe nicht nur um militärische Zusammenarbeit. Geplant seien auch Kooperationen in Forschung und Wirtschaft sowie grenzüberschreitende Projekte. Zudem wollen beide Länder eine gemeinsame Position zum EU-Finanzrahmen abstimmen. Ulrike Klein, Redaktion.
3: Wer seinen Vertrag im Fitnessstudio kündigen will, hat es künftig leichter. Online-Kündigungen dürfen nicht erschwert werden. Das entschied der Bundesgerichtshof in Karlsruhe. Verbraucherschützer hatten dagegen geklagt. Eine Studiokette bot auf der Kündigungsseite eine Abo-Pause an. Das ist laut BGH nicht zulässig. Die Seite darf nur Kündigungsangaben enthalten. Verbraucherschützer begrüßten das Urteil deutlich. Wer kündigen wolle, müsse das auch können. Ohne Ablenkung, ohne Umwege, ohne Tricks.
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3: Hier sind die aktuellen Temperaturen. Schwerin am Schloss 23 Grad, Rostock an der Marienkirche 24, Baren an der Müritz 26, Neubrandenburg am Marktplatz 25 Grad, Binz auf Rügen 23, Heringsdorf auf Usedom 24 Grad. Alles dabei heute. Sonne, Wolken, Schauer und teilweise auch Gewitter. 22 bis 28 Grad die Maxi-Werte. Jetzt sind Sie kurz und kompetent informiert mit Lounge Plus. Ich bin Marvin Standke.
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8: Ich bin Marvin Standke. Die Zahl der Ehescheidungen bei uns in MV sinkt. Im vergangenen Jahr wurde ein Rückgang um 7,1% verzeichnet. Am häufigsten trifft es Paare nach 6 bis 10 Ehejahren. Am seltensten sind Scheidungen nach 26 Jahren und mehr. Rund die Hälfte der geschiedenen Paare hatte minderjährige Kinder. Insgesamt waren 1890 Kinder von der Trennung ihrer Eltern betroffen. In Pasewalk entsteht ein neuer Spielplatz. Der Ort liegt in der Oststadt. Geplant ist eine Fläche von 1 Hektar. Sie wird begrünt und neu gestaltet. Das Land stellt dafür 822.000 Euro bereit. Vorgesehen sind unter anderem eine Seilbahn. Auch eine Nestschaukel soll entstehen, ebenso ein Kletterfelsen ist geplant und der Bereich liegt rund um den Jugendclub. Auch das Stadtteilzentrum profitiert von der Aufwertung. Das Theater in Anklam soll dringend saniert werden. Die Stadt will deshalb prüfen, ob rund um das Theater ein Sanierungsgebiet ausgewiesen werden kann. So könnten Fördergelder von Bund und Land beantragt werden. Über die nötigen Voruntersuchungen beraten nun Stadtvertreter. Die Stadt Rostock hat für die Sommerferien ein Programm für Kinder und Familien zusammengestellt. Im Ferienkalender finden sich Ausflugstipps, Sportangebote und zahlreiche Workshops. Mit dabei sind unter anderem das Schifffahrtsmuseum, der Rostocker Zoo sowie verschiedene Kreativangebote. Der Ferienkalender ist online auf der Internetseite des lokalen Bündnisses für Familie in Rostock verfügbar.
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8: In Rostock aktuell 24 Grad. Alles dabei heute. Sonne, Wolken, Schauer und teilweise auch Gewitter. Der Maxiwert bis zu 27 Grad.

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7: Ich bin Marvin Standke. Im Müritz-Nationalpark bleibt die Lage weiter angespannt. Der Waldbrand hat sich ausgedehnt. Kräfte von THW und Feuerwehren aus Schwerin und Ludwigslust sollen unter anderem die Wasserversorgung der Kreisregner rund um die Brandfläche sicherstellen. Durch böigen Wind hat sich das Feuer zuletzt weiter ausgebreitet. Inzwischen sind etwa 320 Hektar Wald betroffen, teilte das Landwirtschaftsministerium mit. Das entspricht einer Fläche von rund 430 Fußballfeldern. Ferienjobs liegen bei Jugendlichen bei uns in Mecklenburg-Vorpommern im Trend. Rund 9.300 junge Menschen zwischen 15 und 18 hatten zuletzt eine geringfügige Beschäftigung, Tendenz steigend. Die Bereiche Hotellerie, Gastgewerbe, Handel und Landwirtschaft sind besonders auf Unterstützung angewiesen. Die Bundesregierung will schärfer gegen Steuerbetrüger vorgehen. Minister Klingbeil und Ministerin Hubich kündigten ein neues Zentrum an. Es richtet sich gegen Steuer- und Finanzkriminalität. Dort werden Analyse und Ermittlung gebündelt. Auch Geldwäsche wird künftig stärker verfolgt. Eine Selbstanzeige schützt nicht mehr automatisch vor Strafe. Bei schweren Fällen drohen künftig höhere Strafen. Durch die bessere Bekämpfung von Steuerkriminalität und eine neue Kryptobesteuerung erwartet der Bund Mehreinnahmen von rund 1 Milliarde Euro. Bundeskanzler Merz und Frankreichs Präsident Macron treffen sich heute Abend in Benzberg bei Köln.
8: Das Treffen bereitet den deutsch-französischen Ministerrat morgen in Brühl vor. Staatsminister Kirchbaum kündigte an, es gehe nicht nur um militärische Zusammenarbeit. Geplant seien auch Kooperationen in Forschung und Wirtschaft sowie grenzüberschreitende Projekte. Zudem wollen beide Länder eine gemeinsame Position zum EU-Finanzrahmen abstimmen. Ulrike Klein, Redaktion.
7: Wer seinen Vertrag im Fitnessstudio kündigen will, hat es künftig leichter. Online-Kündigungen dürfen nicht erschwert werden. Das entschied der Bundesgerichtshof in Karlsruhe. Verbraucherschützer hatten dagegen geklagt. Eine Studiokette bot auf der Kündigungsseite eine Abo-Pause an. Das ist laut BGH nicht zulässig. Die Seite darf nur Kündigungsangaben enthalten. Verbraucherschützer begrüßten das Urteil deutlich. Wer kündigen wolle, müsse das auch können. Ohne Ablenkung, ohne Umwege, ohne Tricks.
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7: Hier sind die aktuellen Temperaturen. Schwerin am Schloss 23 Grad, Rostock an der Marienkirche 24, Baren an der Müritz 26, Neubrandenburg am Marktplatz 25 Grad, Binz auf Rügen 23, Heringsdorf auf Usedom 24 Grad. Alles dabei heute. Sonne, Wolken, Schauer und teilweise auch Gewitter. 22 bis 28 Grad die Maxi-Werte. Jetzt sind Sie kurz und kompetent informiert mit Lounge Plus. Ich bin Marvin Standke.

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4: Ich bin Marvin Standke. Die Zahl der Ehescheidungen bei uns in MV sinkt. Im vergangenen Jahr wurde ein Rückgang um 7,1% verzeichnet. Am häufigsten trifft es Paare nach 6 bis 10 Ehejahren. Am seltensten sind Scheidungen nach 26 Jahren und mehr. Rund die Hälfte der geschiedenen Paare hatte minderjährige Kinder. Insgesamt waren 1890 Kinder von der Trennung ihrer Eltern betroffen. In Pasewalk entsteht ein neuer Spielplatz. Der Ort liegt in der Oststadt. Geplant ist eine Fläche von 1 Hektar. Sie wird begrünt und neu gestaltet. Das Land stellt dafür 822.000 Euro bereit. Vorgesehen sind unter anderem eine Seilbahn. Auch eine Nestschaukel soll entstehen, ebenso ein Kletterfelsen ist geplant und der Bereich liegt rund um den Jugendclub. Auch das Stadtteilzentrum profitiert von der Aufwertung. Das Theater in Anklam soll dringend saniert werden. Die Stadt will deshalb prüfen, ob rund um das Theater ein Sanierungsgebiet ausgewiesen werden kann. So könnten Fördergelder von Bund und Land beantragt werden. Über die nötigen Voruntersuchungen beraten nun Stadtvertreter. Die Stadt Rostock hat für die Sommerferien ein Programm für Kinder und Familien zusammengestellt. Im Ferienkalender finden sich Ausflugstipps, Sportangebote und zahlreiche Workshops. Mit dabei sind unter anderem das Schifffahrtsmuseum, der Rostocker Zoo sowie verschiedene Kreativangebote. Der Ferienkalender ist online auf der Internetseite des lokalen Bündnisses für Familie in Rostock verfügbar.
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4: In Rostock aktuell 24 Grad. Alles dabei heute. Sonne, Wolken, Schauer und teilweise auch Gewitter. Der Maxiwert bis zu 27 Grad.
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2: Ich bin Marvin Standke. Im Müritz-Nationalpark bleibt die Lage weiter angespannt. Der Waldbrand hat sich ausgedehnt. Viele der angeforderten Helfer aus anderen Bundesländern seien bereits vor Ort eingetroffen, so der Landrat des Landkreises Mecklenburgische Seenplatte. Zusagen gab es aus Sachsen und Brandenburg, auch aus Bayern gab es Unterstützung. Durch böigen Wind hat sich das Feuer zuletzt weiter ausgebreitet. Inzwischen sind etwa 320 Hektar Wald betroffen. Das entspricht rund 430 Fußballfeldern. Ferienjobs liegen bei Jugendlichen bei uns in MV weiter im Trend. Rund 9.300 junge Menschen zwischen 15 und 18 hatten zuletzt eine geringfügige Beschäftigung. Die Bereiche Hotellerie, Gastgewerbe, Handel und Landwirtschaft sind besonders auf Unterstützung angewiesen. Die Bundesregierung geht härter gegen Steuerbetrüger vor. Finanzminister Klingbeil und Justizministerin Hubich haben das heute so angekündigt. Geplant ist ein neues Zentrum gegen Steuer- und Finanzkriminalität. Dort sollen Analyse, Ermittlung und Verfolgung künftig gebündelt werden. Das betrifft vor allem Geldwäsche und Steuerbetrug. Auch die Selbstanzeige soll strenger geregelt werden. Sie führt künftig nicht mehr automatisch zur Straffreiheit. Kriminelle sollen sich nicht länger einfach freikaufen können. Bei besonders schweren Fällen drohen zudem höhere Strafen. In Neuseeland gab es ein schweres Erdbeben.
3: Die Stärke betrug 5,9, meldet der Nationale Katastrophenschutz. Betroffen war die Südinsel des Landes. Das Zentrum lag in der Region Fjordland. Die Gegend ist dünn besiedelt, aber bei Touristen beliebt. Es gab mehrere Nachbeben. Über Opfer oder Schäden war zunächst nichts bekannt. Eine Tsunami-Warnung wurde später wieder aufgehoben. Neuseeland wird immer wieder von Erdbeben erschüttert. 2011 wurde Christchurch schwer beschädigt. Damals starben 185 Menschen. Ulrike Klein, Redaktion.
2: Und wer seinen Vertrag im Fitnessstudio kündigen will, hat es künftig leichter. Online-Kündigungen dürfen nicht erschwert werden. Das entschied der Bundesgerichtshof in Karlsruhe. Verbraucherschützer hatten dagegen geklagt. Eine Studiokette bot auf der Kündigungsseite eine Abo-Pause an. Das ist laut BGH nicht zulässig. Die Seite darf nur Kündigungsangaben enthalten. Verbraucherschützer begrüßten das Urteil deutlich. Wer kündigen wolle, müsse das auch können, ohne Ablenkung, ohne Umwege und ohne Tricks.
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2: Hier sind die aktuellen Temperaturen. Schwerin am Schloss 23 Grad, Rostock an der Marienkirche 24, Baren an der Müritz 26, Neubrandenburg am Marktplatz 25 Grad, Binz auf Rügen 23, Heringsdorf auf Usedom 24 Grad. Alles dabei heute. Sonne, Wolken, Schauer und teilweise auch Gewitter. 22 bis 28 Grad die Maxi-Werte. Jetzt sind Sie kurz und kompetent informiert mit Lounge Plus. Ich bin Marvin Standke.

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6: Ich bin Marvin Standke. Im Müritz-Nationalpark bleibt die Lage weiter angespannt. Der Waldbrand hat sich ausgedehnt. Viele der angeforderten Helfer aus anderen Bundesländern seien bereits vor Ort eingetroffen, so der Landrat des Landkreises Mecklenburgische Seenplatte. Zusagen gab es aus Sachsen und Brandenburg, auch aus Bayern gab es Unterstützung. Durch böigen Wind hat sich das Feuer zuletzt weiter ausgebreitet. Inzwischen sind etwa 320 Hektar Wald betroffen. Das entspricht rund 430 Fußballfeldern. Ferienjobs liegen bei Jugendlichen bei uns in MV weiter im Trend. Rund 9.300 junge Menschen zwischen 15 und 18 hatten zuletzt eine geringfügige Beschäftigung. Die Bereiche Hotellerie, Gastgewerbe, Handel und Landwirtschaft sind besonders auf Unterstützung angewiesen. Die Bundesregierung geht härter gegen Steuerbetrüger vor. Finanzminister Klingbeil und Justizministerin Hubig haben das heute so angekündigt. Geplant ist ein neues Zentrum gegen Steuer- und Finanzkriminalität. Dort sollen Analyse, Ermittlung und Verfolgung künftig gebündelt werden. Das betrifft vor allem Geldwäsche und Steuerbetrug. Auch die Selbstanzeige soll strenger geregelt werden. Sie führt künftig nicht mehr automatisch zur Straffreiheit. Kriminelle sollen sich nicht länger einfach freikaufen können. Bei besonders schweren Fällen drohen zudem höhere Strafen. In Neuseeland gab es ein schweres Erdbeben.
7: Die Stärke betrug 5,9, meldet der Nationale Katastrophenschutz. Betroffen war die Südinsel des Landes. Das Zentrum lag in der Region Fjordland. Die Gegend ist dünn besiedelt, aber bei Touristen beliebt. Es gab mehrere Nachbeben. Über Opfer oder Schäden war zunächst nichts bekannt. Eine Tsunami-Warnung wurde später wieder aufgehoben. Neuseeland wird immer wieder von Erdbeben erschüttert. 2011 wurde Christchurch schwer beschädigt. Damals starben 185 Menschen. Ulrike Klein, Redaktion.
6: Und wer seinen Vertrag im Fitnessstudio kündigen will, hat es künftig leichter. Online-Kündigungen dürfen nicht erschwert werden. Das entschied der Bundesgerichtshof in Karlsruhe. Verbraucherschützer hatten dagegen geklagt. Eine Studiokette bot auf der Kündigungsseite eine Abo-Pause an. Das ist laut BGH nicht zulässig. Die Seite darf nur Kündigungsangaben enthalten. Verbraucherschützer begrüßten das Urteil deutlich. Wer kündigen wolle, müsse das auch können, ohne Ablenkung, ohne Umwege und ohne Tricks.
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6: Hier sind die aktuellen Temperaturen. Schwerin am Schloss 23 Grad, Rostock an der Marienkirche 24, Baren an der Müritz 26, Neubrandenburg am Marktplatz 25 Grad, Binz auf Rügen 23, Heringsdorf auf Usedom 24 Grad. Alles dabei heute. Sonne, Wolken, Schauer und teilweise auch Gewitter. 22 bis 28 Grad die Maxi-Werte. Jetzt sind Sie kurz und kompetent informiert mit Lounge Plus. 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